Ja, ein Mega Wanzer ist jetzt noch aufgezeigt. Ich zeige dir einen Schein, die Begatter. Am E-Mail-Kai, Kon Gam Donke. Kon eine New Pie, Koyo, Egeke. Und sie zeigt das auf mich. Hallo, was mein Kai heißt, Song was hier in der Lady. Thanks for playing Afro Traction, man. No matter how much I like it, and I'm so happy. Afro Traction is one of my best artists in Zanzi. You know, thanks so much, my guy. Yeah, man, let's do this.